0: Hitler!
1: Hitler. Und was ist das, Herr Adler?
2: Ein Spion von der Erde.
1: Herr Adler, soll das ein Witz sein?

0: gibt's denn heute in der Kantine?
1: Ich glaub Sauerkraut.
0: Schon wieder?
2: Ey.
0: Das darf doch wohl nicht wahr sein.
2: Ey.
0: Glaubst du, der Führer ist auch dreimal die Woche Sauerkraut?
2: Right? I love me some Sauerkraut. And Volkswagen. Huh? Fahrvergnügen. Hey! German words, right?

0: seid ihr bereit, mit dem Führer als Fahrland der Heimat hinter der kämpfenden Wehrmacht stehen, diesen Kampf mit wilder Entschlossenheit und unbeirrt durch alle Schicksalsflüge und
1: Oh, thank you. Thought my ears were gonna bleed.
2: You're welcome.